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Jolku bit speziell, so es gute Morgen, bis aber eine Woche, wo wir anfangen, wir haben kühm angefangen, aus dem Schulanfang denken, ja, es kommt jetzt schnell, wir sind das über der Ölgst und an dem da ein Geburtstag vom Humorist, ja, zum Beispiel der Artus, der ist ein Nienetrissisch, er hat dort der wunderbare Film über die Leute, wie behindert sind, ein Petit Drücker Plus gemacht und da ist er ja wunderbar. Der Fußballer, ja, der Thierry Henry, der ist Niene 40, der Sean Penn, der Schauspieler aus Amerika, der ist jetzt 66, alles Gute, wenn er auch Geburtstag hat. Und schön am Ende, in alle sowieso, auch auf der Arbeit, wenn er arbeitet. Da hören wir jetzt das nächste Lied von der Marine, eine Neuigkeit. Ja, die Marine von der Star Academy.

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3: Mit Vera Engelhardt, guten Morgen. In Schramberg bekämpft die Feuerwehr einen Waldbrand. In Laufenburg wird das Adlerdenkmal restauriert. Das Wetter wechselhaft mit Schauern und Gewittern, maximal 26 Grad. In Schramberg im Kreis Rottweil ist gestern Abend ein Brand in einem Waldstück ausgebrochen. Das Feuer hat sich über Nacht weiter ausgebreitet. Mittlerweile sind laut Feuerwehr 10 Hektar betroffen. Paula Gent mit den Einzelheiten.
4: Die Feuerwehr ist mit einem Großaufgebot im Einsatz. Auch das Technische Hilfswerk und das Deutsche Rote Kreuz helfen mit. Viele Landwirte unterstützen zudem die Löscharbeiten mit ihren Gülle- und Wasserfässern, heißt es vom Landkreis Rottweil. Die Hanglage des betroffenen Geländes macht es für die Feuerwehrleute schwierig, näher an die Brandherde zu kommen. Unmittelbare Gefahr für die Bevölkerung besteht den Behörden zufolge nicht. Aber wegen des Rauchs bittet die Feuerwehr, Fenster und Türen im Bereich Schramberg-Tal, Lauterbach-Tennbronn geschlossen zu halten und Lüftungsanlagen abzuschalten.
3: Und wir bleiben noch beim Thema Waldbrände. Die Feuer in Teilen Westdeutschlands und in Belgien wirken sich bis nach Südbaden aus. Brandgeruch oder getrübte Sicht seien auch hierzulande bemerkbar, meldeten mehrere Leitstellen in Baden-Württemberg. Betroffen waren unter anderem auch der Ortenaukreis und der Kreis Rottweil. In Belgien brennt es auf knapp 3000 Hektar. Im Hürtgenwald in NRW dauerten die Löscharbeiten eines großen Waldbrandes gestern immer noch an. Bei einem Unfall auf einer Landstraße zwischen Inslingen und Rührberg im Kreis Lörrach ist ein Motorradfahrer ums Leben gekommen. Laut Polizei stieß er gestern frontal mit einem entgegenkommenden Auto zusammen. Die Polizei ermittelt zum genauen Unfallhergang. Nach fast 100 Jahren darf der Adler aus Laufenburg erstmals wieder fliegen. Das Kriegsdenkmal wird diese Woche mit einem Spezialkran abtransportiert. Laut Landesdenkmalamt ist die Figur mit ihrer Flügelspannweite von mehr als 5 Metern eine der größten noch erhaltenen Plastiken ihrer Art in Deutschland. Petra Jehle.
5: Das Landesdenkmalamt spricht von einer glücklichen Fügung, dass eine Restaurierung überhaupt möglich ist. Denn der Adler thront unzugänglich zwischen Bahngleis und Rhein, hoch oben auf einem Felsvorsprung über Laufenburg. Wie er dahin kam, ist bis heute unklar. Inzwischen haben Wind und Wetter dem Adler schwer zugesetzt. Das Landesdenkmalamt spricht von tiefen Rissen und fürchtet um die Stabilität der Figur. Weil die Bahngleise in Laufenburg für die Elektrifizierung ausgebaut wurden, will das Denkmalamt die Gelegenheit nur nutzen, um den Adler mit einem Spezialkran anzuheben und wegzubringen.
2: Das Wetter.
3: Dichte Wolken bringen heute zeitweise Regen, teils bilden sich kräftige Gewitter, lokal mit Platzregen oder Hagel. Erst zum Abend wird es länger trocken. Und es wird kühler. Die Höchstwerte liegen zwischen 20 Grad auf der Baar und bis 26 Grad im Breisgau. Aktuell in Freiburg 19, Waldshutingen 17, Lörrach 16 Grad.
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Taylor Swift mit Opelight. Nee, ich kann nicht easy, also ich singe mort. In der Dusche, ja, wenn er dran sind, gerade kein Problem. Wenn er letztes singen, so wie der Jonathan, aber du bekommen wir Reihe. Ihr habt vielleicht Reihe bekommen und am Wochenende, du ist gerade richtig, für unser Sprichwort, Kurzwort, der Nachrichten von der Sieben. Es ist auch wichtig, ja, für unsere Winzer. Wir werden das miteinander erwähnen. In ein paar Minuten bleiben du. Für weiter zu singen, gehen wir auf Paris mit Paris Latino, Bandolero. Schönen Morgen.

0: Wie ich sie jetzt sehe, ist Mütterspruch auch wichtig. 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

Que segnet und verflucht. Da haben wir auch noch gleich das Duett gemacht. Dann ist noch der Angelo bei Easy Elsass. 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Derzeit treiben wir wieder mit dem Alex Warren.

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3: Mit Vera Engelhardt, guten Morgen. In Schramberg bekämpft die Feuerwehr einen Waldbrand. In Laufenburg wird das Adlerdenkmal restauriert. Das Wetter wechselhaft mit Schauern und Gewittern, maximal 26 Grad. Der Waldbrand in Schramberg im Kreis Rottweil hat sich über Nacht ausgebreitet und ist nach Angaben der Feuerwehr nur schwer zu löschen. Mittlerweile brennen rund 10 Hektar Waldfläche. Das entspricht etwa der Größe von 14 Fußballfeldern. Paula Gent.
4: Die Feuerwehr ist mit einem Großaufgebot im Einsatz. Auch das Technische Hilfswerk und das Deutsche Rote Kreuz helfen mit. Viele Landwirte unterstützen zudem die Löscharbeiten mit ihren Gülle- und Wasserfässern, heißt es vom Landkreis Rottweil. Die Hanglage des betroffenen Geländes macht es für die Feuerwehrleute schwierig, näher an die Brandherde zu kommen. Unmittelbare Gefahr für die Bevölkerung besteht den Behörden zufolge nicht. Aber wegen des Rauchs bittet die Feuerwehr, Fenster und Türen im Bereich Schramberg-Tal, Lauterbach-Tennenbronn geschlossen zu halten und Lüftungsanlagen abzuschalten.
3: Wir bleiben noch beim Thema Waldbrände. Die Feuer in Teilen Westdeutschlands und in Belgien wirken sich bis nach Südbaden aus. Brandgeruch oder getrübte Sicht seien auch hierzulande bemerkbar, meldeten mehrere Leitstellen in Baden-Württemberg. Betroffen waren unter anderem auch der Ortenaukreis und der Kreis Rottweil. In Belgien brennt es auf knapp 3000 Hektar. Im Hürtgenwald in NRW dauerten die Löscharbeiten eines großen Waldbrandes gestern immer noch an. Bei einem Unfall auf einer Landstraße zwischen Inzlingen und Rührberg im Kreis Lörrath ist ein Motorradfahrer ums Leben gekommen. Laut Polizei stieß er gestern frontal mit einem entgegenkommenden Auto zusammen. Die Polizei ermittelt zum genauen Unfallhergang. Nach fast 100 Jahren darf der Adler aus Laufenburg erstmals wieder fliegen. Das Kriegsdenkmal wird diese Woche mit einem Spezialkran abtransportiert. Laut Landesdenkmalamt ist die Figur mit ihrer Flügelspannweite von mehr als 5 Metern eine der größten noch erhaltenen Plastiken ihrer Art in Deutschland. Petra Jehle.
5: Das Landesdenkmalamt spricht von einer glücklichen Fügung, dass eine Restaurierung überhaupt möglich ist. Denn der Adler thront unzugänglich zwischen Bahngleis und Rhein hoch oben auf einem Felsvorsprung über Laufenburg. Wie er dahin kam, ist bis heute unklar. Inzwischen haben Wind und Wetter dem Adler schwer zugesetzt. Das Landesdenkmalamt spricht von tiefen Rissen und fürchtet um die Stabilität der Figur. Weil die Bahngleise in Laufenburg für die Elektrifizierung ausgebaut wurden, will das Denkmalamt die Gelegenheit nur nutzen, um den Adler mit einem Spezialkran anzuheben und wegzubringen.
2: Das Wetter.
3: Dichte Wolken bringen heute zeitweise Regen. Teils bilden sich kräftige Gewitter, lokal mit Platzregen oder Hagel. Erst zum Abend wird es länger trocken und es wird kühler. Die Höchstwerte liegen zwischen 20 Grad auf der Baar und bis 26 Grad im Breisgau.
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Zwirtshoven nennt man das auf Elsässisch, Soirée mondaine. Nein, verbessere Lied, so richtige Lied, wir sind Boris, wir sind also Uriah, eine Neuigkeit. Alle, wir sind ganz einfach und machen unsere Dinge oder unser Müll haben wir nicht, ja, am Dreckheimer. Aber voilà, du wirst mal sehen, wie das rausgefunden wurde, ist, der Dreckheimer, mit dem Eugène, der Eugène Poubelle. Das wird uns der Stefan Bern erklären, gerade vor den Nachrichten von der Orte. Jetzt singen wir wieder Over My Shoulder, schöner Morgen, schöner Mendi an dem 17. August und ein schöner Tag und nochmals da in aller Jessens.

Seit all din Liebe ist ein Geschenk, bin ich selbst. Sehr schön, ist ein schöner Ofen. Mit Film im Freien, die Kinder sind im Freien, den ganzen Sommer in Straßburg zum Beispiel. Es fängt an um 6 Uhr zu Ofen mit Musik, verschiedene Gruppen. Sind auch Foodtruck da, versuchen zu essen, ich proposieren. Und um 10 Uhr geht's los mit einem Film, jeden Freitag ein anderer. Tja, an dem Freitag, 21. August, da wird der Film Forrest Gump durchgegangen. Ja, von 1994, Robert Zemeckis. Den kennen wir alle. Und es ist immer gut, den Film noch einmal zu lösen. Hauptsächlich mit dieser Ofenstimmung. Es wird in Kinixhofen sein, im Parc des Romains, für das erleben. Ihr habt alle Informationen auf cineplenaire-straßburg.fr mit ICLSOS. Ihr ist der Goal, weil der Film muss man drauf machen in der Sassi.

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1: Es ist 8.30 Uhr.
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3: Mit Vera Engelhardt, guten Morgen. Beim Waldbrand in Schramberg gibt es noch keine Entwarnung. Die Stadt Laa warnt vor Phishing-Mails. Das Wetter wechselhaft mit Schauern und Gewittern, maximal 26 Grad. In Schramberg im Kreis Rottweil kämpft die Feuerwehr weiter gegen einen Waldbrand. Mittlerweile brennen rund 10 Hektar Waldfläche. Das entspricht etwa der Größe von 14 Fußballfeldern. SWR-Reporter Hadi Feist ist vor Ort und berichtet über die aktuelle Lage.
4: Der Einsatzleiter hat sich gerade vom Hubschrauber aus nochmal ein Bild der aktuellen Lage gemacht. Und diese ist, so ein Sprecher der Feuerwehr, immer noch sehr dynamisch. Man sieht immer noch Rauchsäulen aufsteigen aus dem Wald. Aber es geht aktuell zumindest weiterhin keine Gefahr für die Bevölkerung aus, heißt es. Über der ganzen Stadt allerdings hängt ein deutlich wahrnehmbarer Brandgeruch. Also Fenster und Türen besser weiterhin geschlossen halten. Jetzt gleich will sich die Einsatzleitung noch einmal besprechen und über das weitere Vorgehen abstimmen. Entwarnung gibt es für den Moment also noch nicht.
3: Auch in Neuried-Altenheim in der Ortenau hat es gestern gebrannt. Dabei ist vermutlich ein Millionenschaden entstanden. Nach Angaben der Polizei geriet am frühen Sonntagmorgen eine Scheune in Brand. Das Feuer griff schnell auf ein angebautes Wohnhaus und zwei Nachbargebäude über. Alle Bewohner konnten in Sicherheit gebracht werden. Ein 16-Jähriger kam mit Verdacht auf Rauchgasvergiftung ins Krankenhaus. Die drei Häuser sind nach Angaben der Polizei unbewohnbar. Ein weiteres wurde stark beschädigt. Die Brandursache ist noch unklar. Vorsicht bei E-Mails im Namen der Stadt Laa. Sie warnt Unternehmen aktuell vor gefälschten Nachrichten, in denen unter anderem Rechnungsinformationen abgefragt werden. Die Stadt rät, solche Anfragen genau zu prüfen. Jessica Hans.
5: Kriminelle geben sich in den Mails als Mitarbeiter der Stadtverwaltung aus und fragen unter anderem nach Informationen zu offenen Rechnungen, Rechnungsempfängern oder Kontaktdaten. Die Laaer Stadtverwaltung rät, solche Nachrichten nicht ungeprüft zu beantworten, keine Daten weiterzugeben und bei Unsicherheit telefonisch nachzufragen. Auch Links oder Anhänge sollten nicht geöffnet und die Absenderadresse genau geprüft werden. Wer eine verdächtige Mail bekommt, könne diese an die Informationssicherheitsstelle der Stadt Laa weiterleiten, hieß es weiter.
3: Ab heute ist die B3 in Emmendingen wegen der Sanierung der Kreuzung an der Karl-Bautz-Straße nur einspurig befahrbar. Für die kommenden 3 Wochen wird der Verkehr mit einer Ampel geregelt. Das Regierungspräsidium rechnet mit erheblichen Staus und rät, möglichst auf die A5 auszuweichen.
2: Das Wetter.
3: Es geht regnerisch in die neue Woche. Teils bilden sich kräftige Gewitter, lokal mit Platzregen oder Hagel. Erst zum Abend hin wird es länger auch mal trocken. Und es wird kühler. Die Höchstwerte liegen zwischen 20 Grad auf der Baar und bis 26 Grad im Breisgau.
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Crossfire, Bellamy Brothers und die DJTB CLSOS. Crossfire, das macht uns dran denken am 4. Und der Hits diesen Sommer, nach der Sommerstimmung, da gefitzt der Gäste und lokale Nachrichten, sowie Datum vom Herbst. Ja, wann geht's denn los oder das Winlesen? Das werden wir sehen in ein paar Minuten in Ihre Nachrichten mit ICLSOS. Alle Nachrichten sind noch zu lesen auf Ihre App IC. Und hoffentlich geht's für unsere Winzer, denn es ist nicht einfach. Es ist das dritte Jahr schon, wie es weniger Wein gibt. Das letzte Jahr 804 Dösisch Hektoliter. Es ist aber nicht das beste Jahr. Ja, ja, und hoffentlich wird es gehen. Wir werden es miteinander sehen. Da haben wir den Daniel Bellavoine, Vivre ou Survivre, versingen.

On My Soul, Neuigkeit von Bruno Mars. Aber voilà, jetzt hat er den Schwung verschaffen, oder aufzustehen. Ich sehe es aus, so ist ein Riverol auf der ganzen Welt. Auch im Modredol. Und du, ich hab's los mit einer Böstille im Val de Moder mit Pierre Nuss, während wir das erwähnen am Holver. Drei praktische Info, wie er springt jeden Tag. Und du auch vorne alles. La Storia della Montagna. Das ist, was uns jetzt singen macht für die nächsten Minuten.

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1: Jeden Tag sind wir hier, um euch zu helfen, natürlich mit praktischen Lokalen und sonstigen und sympathischen Informationen in alle die Gebäude, wie wir brüchen in unserem Alter. À nous de vous faire préférer le train, der Motto von der SNCF. Ja, mit der Zahl von Verspätungen, Ausfällen und Störungen hat die TER, TGV und Ouigo Zig im Elsass in den letzten Monaten ein paar Fahrgäste aufgeregt. Gell? Und Achtung, sie wollen nur für die Streiken oder Anträge. Das Schlimmste ist, dass man nicht immer die richtigen Informationen bekommt. Ich will euch heute die Arbeit von einem Elsasser vorstellen, der Nicolas Würz, wie alle Dateien von der Website und Apps von der SNCF in totale 8 Zeit, also temps réel, auf einer Karte zusammenfasst. Es ist der Chu an dieser Adresse carto.chu.net. T-C-H-O. Ihr erfahrt hier alles. Aktualisiert die Fahrpläne, bediente oder nicht bediente Haltestellen, die Ausfälle, die Verspätungen, die Nummer von der Zig und alles ist um. Sonst gilt fürs ganze Frankreich. Dann denkt gross, einfach ihr könnt euch geolokalisieren oder ihren eigenen Bahnhof hingehen und alle Informationen dort vielleicht nur bekommen. Los geht's, ich sage es noch einmal, carto.chu sowie chuchu.net. Weiter ist eine kleine Erinnerung für die, wie wir den Dreckbarrieren erfahren wollen. Ja, ich kann ein paar. Wie schon am Garten aufräumen sind. Sie haben schon für den Herbst angefangen. In der Eurometropole von Strasbourg und ihre feste Wertstoffhäfe, die Codes, in der Robertsen, auf den Mainen, in Königshofen, auf dem Wagen, in Oschwald-la-Vigie. Und auf der Wanzenei ist das maximale zulässige Abfallvolumen pro Woche auf 1 Quadratmeter pro Auto oder Camionette mit einer Begrenzung auf 2 Quadratmeter für Pflanzabfälle und Mehl. Auch gut zu wissen, der Wachmann vom Codes darf euch nicht helfen im Entladen von ihren Koffer oder im Beladen von den Container. Ja, er darf nicht. Und denke dran, sie sind Säuferleute, sie müssen putzen. Der noch schließen sie 15 Minuten vor der offiziellen Lesung für aufzuräumen und zu putzen. Nicht in der letzten Minute kommen also. Alle Informationen findet ihr auf der Homepage strasbourg.eu. Widerst Baustelle in der Gegend vom Modertal. Na hopp, Val de Moder. Ich kann mich einfach nicht dran gewöhnen. Für mich ist Val de Moder immer noch Pfaffenhofen, das Dorf mit der 5F. Achtung, wenn ich regelmäßig auf der D919 fahre, in Val de Moder gibt es umfangreiche Bauarbeiten zur Neugestaltung von der Ortsdurchfahrt. Die Baustelle wird bis am Freitag, den 30. Oktober, dauern. Während dieser Periode, ja, da haben wir noch ein paar Monat wurde der Verkehr komplett umgeleitet und es waren Umleitungen für alle, die hier eingerichtet sind. Motorräder, das sind die Strecken zur Folie, je nach ihre Fahrtrichtung. Eine von den Umleitungen führt über die Departementstrasse D324, D24, D735 und die D791, also über Evermoderen, Zützendorf, Buswil, Radendorf, Ringeldorf und Niedermoderen. Wenn ihr in der andere Richtung unterwegs sind, führt die Ausweichstrecke über die Gemeinde Niedermoderen, Kindwil und Evermoder Zützendorf entlang von der D72, D872, die D650 und die D326 sehen in diesem Bereich vorsichtig. Es wird viel los sein in den nächsten Monaten immer noch. Und für alle die Informationen noch einmal zu hören, wir sind im Podcast alle da, alle gelten in alle die Gebiete, die uns interessieren, E-Mails und das natürlich ganz umsonst. Es ist auf isi.fr/elsass.

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Es fängt an am 22.11. bis am 30. mit viel seriöses Gut auf dem Programm. Flohmärk, Vierhofenfest, Konzerte, so viel zu ein ganzes Programm zu erwähnen, auf dem Sitz von der Gemeinde von Blodelse und auch mit Isils aus die Woche. Keine Angst.

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1: Manche Leute helfen gern und es zählt in einer Gesellschaft. Meine Mama hilft euch mit ihren Rutschlen. Ja, sie hat ja eben alles Müll offen, gell? Aber doch, sie gute Rutschlen. Denn sie hat sie nämlich selber probiert. Plane ich, ihm eine Blumenstrüsse zu verschenken. Ich erinnere mich daran, dass das in alle eine Freude macht, sogar in den Männern manchmal. Und ein Rutschlen, wie du kommst, eignet sich für alle. Egal, ob ihr einen Blumenstrüsse verschenken oder eben kommen. Die Rutschlen wären eben geteilt. Dann, wenn ihr Rosen noch drei Tage schon die Köpfe hängen und nur noch den Boden anlösen, zahle ich doch ein bisschen traurig, oder? Damit ihre Schnittblumen so frisch wie am ersten Tag bleiben, hat mir meine Mama ihr kleines Grossmüdergeheimnis verraten, wie ihr in ihre Vasen hinmachen sollte. Nehmen ein Stückchen Zucker und machen einen kleinen Tropfen Bleichmittel, ja, schon mal ins Wasser. Schon mal, richtig. Es klingt ein bisschen barbarisch wie die arme Blume, aber hier ist das erste Grund getan. Er ist am Ende vom Tag ziemlich logisch. Der Zucker ist der Treibstoff. Sobald die Blume abgeschnitten ist, hat sie keine Wurzeln mehr, um sich zu ernähren. Der Zucker ersetzt die Energie von der Photosynthese und gibt ihr einen neuen Schwung, damit sie wieder blühen kann. Der Tropfen Schawal spielt die Rolle vom Schutzmann. Auch verhindert, dass sich Bakterien und mikroskopische Champignons im stehenden Wasser vermehren. Ohne Schawal verstopfen die Mikroben schließlich die kleinen Kanäle im Stiel der Blüm und die Wucht sich infizieren und Wucht verdursten. Und wenn es genug Wasser hat, ist es so. Der Resultat, dank dem Zucker und die Schawal, bleibt das Wasser länger klar und die blöden Blätter halten es länger aus. Hopp, probieren Sie mal. Und Ihre Blumen wären euch merci, der Mama Masseuve. Und für andere Rutschle, ob es beim Basteln, in der Küche, beim Putzen, beim Nähen ist, horische uns bei Issy Elsass. Alle an dieser Uhrzeit, euch alle gelten im Podcast, da haben wir alle unsere Termine drauf.

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Tame Impala und Jenny mit Dracula, ne, ich kann die Sielz aus Reden, aber nicht beim Dracula von Halloween oder wie noch, der Geld langt, wenn die ersten Sorge in den Geschäften sind schon. Aber bref, wir reden in ein paar Minuten aber von Fußball, für Leute wie nimm oder nicht gut sehen, aber das ist mit dem Sissi Foot, ein richtiger Fußballschuh am Halver, gehen wir für das Richtung Schillige mit Sielz aus.

0: bisschen Elsass, jeden Mendi reden wir von Sport miteinander. Und seit der Gestalt hat es angefangen, die europäische Weltmeisterschaft von Fußball, aber ein besonderer Fußball, sie ist für behinderte Leute wie blind sind. Und für den Funzer reden haben wir einen Elsasser, wie den Sport treibt. Es ist Mireille Leflair, wie mit uns ist. Bonjour Mireille.
1: Bonjour.
0: Ihr macht den Sessifoot, wie man so sagt auf Französisch, gell? Behinderte Leute wie nicht mehr sehen oder vielleicht nicht gut sehen auch?
1: Ja, ich zwei Kategorien. Die erste Kategorie ist für Blinden wie...
0: Wie gar nichts mehr sehen?
1: Ja. Die zweite Kategorie, Personen wie nicht gut sehen.
0: Und du, während er also ein bisschen deinen Spruch treibt, ihr macht es in Schillige, ich bin Vizepräsident vom Verein von Schillige. Und ja, wenn man um so ein Match kommt, wäre ich spielen für die Euro-Weltmeisterschaft?
1: Nein.
0: Oh, und tja, wenn so ein Match ist, dann im Elsass kann man dann spielen in Schillige. Und du, wenn man um so ein Match ist, was macht man sich nicht wieder an der Fußball? Da sind andere Sachen, auf welche man aufpassen soll, wenn so ein Match ist. Zum Beispiel verklatschen.
1: Ja, ist wie auf Tennis. Wir können nicht so viel reden oder brillen.
0: Ja, weil wenn so ein Match ist, es ist ein Klingel im Ball und das mit nach Hören, wenn er schon nicht sehen, gell?
1: Ja, das ist ja.
0: Also muss gar kein Krach sein, nur wenn er ein Goal schießt, dann nur recht kann man klatschen zum Beispiel, gell?
1: Ja, voilà.
0: Und es gibt noch andere Momente, glaube ich, in einem Match, wie man klatschen kann, wie man recht unterstützen kann, wenn eine Pause ist. Aber du bist ein Speaker, wie alles sagt, jedes Mal, wenn man klatschen kann und wenn man ruhig muss sein, gell?
1: Ja, effektiv, ja.
0: Mireille, wie lange spiele ich Sessifoot schon?
1: Ich spiele Sessifoot von 10. Ja.
0: Oh.
1: Ja.
0: Und noch immer blind? Sind er blind oder sehen er nicht gut?
1: Ich bin blind, ja.
0: Und seid ihr ganz klein oder ist es noch erst gekommen?
1: Ich bin geboren mit Glaucom congenital.
0: Aha.
1: Und ja, in 12 Jahren alt, ich habe nie mich gesehen, ja.
0: Und warum ist es so wichtig für euch, dass es der Verein gibt schon einmal? Und warum momentan muss man von dem Sessifoot reden?
1: Das Sessifoot ist eine Disziplin wie hochsportisch.
0: Mhm. Nur Amateur also, aber auch professionell?
1: Ja, ich auch professionell, ja. Und viele blinde Personen, die gehen nicht so viel aus, Sport machen. Es ist gut von Moral, Gesundheit, ja.
0: Also Menschen kommen und vielleicht, als man davon reden, als andere Leute noch sich daran interessieren und vielleicht mitmachen und schon einmal ein Match sehen. Tja, wenn ich an ihr Match in Schillige oder wenn ich du noch als trainieren, für die wir vielleicht interessiert sind?
1: Die nächste Saison fängt an im September.
0: Aha.
1: Wir trainieren mit Frauen alle 6 Wochen.
0: Denn sie kommen von Frankreich, von überall, gell?
1: Ja.
0: Wenn wir interessiert sind, sowieso kann man auf Schillige kommen. Da haben wir ein Site Internet, man kann ein bisschen mehr darüber wissen, gell?
1: Ja, die Assoziation heißt Sessifoot Schiltigheim.
0: Ganz einfach. Und da werden wir alles auf dem Internet wiederstellen, natürlich, für die, die interessiert wären. Mireille, wir wünschen euch einen schönen Tag. Wir wünschen euch einen guten Anfang im September für diesen Sport. Und hoffen, dass viele Leute sich daran interessieren.
1: Ja, merci und alles.

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eine wunderbare Sache für euch und in der ganzen Familie machen da wir glänzen mit ICL Elsass in Straßburg, am Straßburger Münster. 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
1: Ici Elsos, deine Sommerfeiermacher Geburtstag im Rabland. Ja, in der Regel, ist es los mit der Geschichte verbunden von der 20er Zöne. Und da wollen wir mit dem Herrn Mehr schauen, was da los ist. Der Benoit Schlüssel, wie mit uns ist. Bonjour, Herr Mehr.
2: Bonjour, Binandre, wie geht's?
1: Ganz gut. Herr Mehr und Präsident vom Geschichtsverein, glaube ich, gell?
2: Natürlich, ja. Ehrenpräsident vom Geschichte.
1: Ehrenpräsident. Aber die Geschichte, die ist gross in der Regel. 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
1: 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Für das Wort Mirabelle zu erwähnen. Ja, wir sind schon die Erste, gell? Aber ihr habt vielleicht ein paar schon gegessen. 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

sind ja aufgeräumt, geputzt. Jetzt, wie gehen wir rum mit dem ganzen Dreck? Aber auf dem Dreck, Barry. Und du gibst aber kein Restaurant wie im Barry-Restaurant. Aber der Pierre erklärt dich, Ips, mit neuen Uhrzeiten auf dem Dreck, Barry. Mit und River am Halver mit Eri 3 Plus. In Selsos, da haben wir die beste Lidl von der ganzen Gegend in Eri-Mütterspruch eine ganze Stunde lang. Zapf, ich vergesse dich nicht.

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2: Jeden Tag sind wir hier, um euch zu helfen, natürlich mit praktischen Lokalen, um sonst die unsympathischen Informationen in alle die Gebete, wie wir brüchen in unserem Alter. A nous de vous faire préférer le train, der Motto von der SNCF. Ja, mit der Zahl von Verspätungen, Ausfällen und Störungen hat die TER, TGV und Ouigo Zig im Elsass in den letzten Monaten ein paar Fahrgäste aufgeregt, gell? Und Achtung, sie wollen nur für die Streik oder Anträge. Das Schlimmste ist, dass man nicht immer die richtigen Informationen bekommen. Ich will euch heute die Arbeit von einem Elsasser vorstellen, den Nicolas Würz, wie alle Dateien von der Website und Apps von der SNCF in totale 8 Zeit, also temps réel, auf einer Karte zusammenfasst. Es ist der Chu an dieser Adresse carto.chu.net. T-C-H-O. Ihr erfahrt hier alles. Aktualisiert die Fahrpläne, bediente oder nicht bediente Haltestellen, die Ausfälle, die Verspätungen, die Nummer von der Zig und alles ist um. Sonst gilt fürs ganze Frankreich. Denn er denkt gross, aber ihr könnt euch geolokalisieren oder ihren eigenen Bahnhof hingehen und alle Informationen dort vielleicht nur bekommen. Los geht's, ich sage es noch einmal, carto.chu sowie chuchu.net. 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Ja, ich kann ein paar. 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In der Eurometropole von Strasbourg und ihre feste Wertstoffhäfe, die Codes, in der Robertson, auf den Mainen, in Königshofen, auf dem Wagen, in Oschwald-la-Vigie. Und auf der Wanzenei ist das maximale zulässige Abfallvolumen pro Woche auf 1 Quadratmeter pro Auto oder Camionette mit einer Begrenzung auf 2 Quadratmeter für Pflanzabfälle und Mehl. Auch gut zu wissen, der Wachmann vom Codes darf euch nicht helfen im Entladen von ihren Koffer oder im Beladen von den Container. Ja, er darf nicht. Und denke dran, sie sind Säuferleute, sie müssen putzen. Der nur schließen sie 15 Minuten vor der offiziellen Schließung für aufzuräumen und zu putzen. Nicht in der letzten Minute kommen also. Alle Informationen findet ihr auf der Homepage strasbourg.eu. 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Die Baustelle wird bis am Freitag, den 30. Oktober, dauern. Während dieser Periode, ja, da haben wir noch ein paar Monate, wurde der Verkehr komplett umgeleitet und es waren Umleitungen für alle oder hingerichtet. 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Eine von den Umleitungen vierte ist über die Departementstrasse D324, D24, D735 und die D791, also über Evermoderen, Zützendorf, Buswil, Radendorf, Ringeldorf und Niedermoderen. Wenn ihr in der andere Richtung unterwegs sind, vierte ist die Ausweichstrecke über die Gemeinde Niedermoderen, Kindwiller und Evermoder Zützendorf entlang von der DS72, D872, die D650 und die D326 sind ja in diesem Bereich vorsichtig. Es wird viel los sein in den nächsten Monaten immer noch. Und für alle die Informationen noch einmal zu horischen, wir sind im Podcast alle da, alle gelten in alle die Gebete, die uns interessieren, E-Mails aus. Und das natürlich ganz umsonst. 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

Plus grandi, ruhig wohne Gräser, hab keine Angst. Mylène Farmer, bei Selsos. Und sie wäre auch nicht Gräser, unsere Mirabella. Sie sind, wie sie sind, das Jahr auch mit dem warmen Wetter. Und Reihe wie fehlt. Auf einmal wollen wir hoffen, das Beste. Wir reden mal davon, das ist sicher. Noch drei französische Liedle am Stick mit der Daniel Krivner-Werner. Aber zuerst haben wir noch den Mark Forster an, Bauch und Kopf. Oh, der Büschrist von Mirabella.

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1: 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Und, im Standortisch eine mes rappels und ein paar mes rappels. Wir savent mes rappels, autre mes rappels, ein paar mes rappels, autre paar mes rappels. Von wo kommt das Wort her? Das ist doch von uns, wir sagen, wir rappellen ganz natürlich im Elsässischen. Aber das kommt vom französischen Wort Mirabel im 18. Jahrhundert, ist entlehnt worden, aus dem Französischen. Das französische Wort Mirabel kommt vom italienischen Wort Mirabella. Und das italienische Wort Mirabella, das kommt vom griechischen Wort Myrobalanocena. Und das im Griechischen bedeutet das, Eichel, ein Gland, hein? Frucht vom Eiche, Eichbaum, hein? Eiche, von der Eiche. Und wie soll ich sagen, bei den Griechen ist der Eichel, wo auch gut schmeckt. Aber bei den Griechen bedeutet es auch gediertes Obst und auch eine gewisse Sorte Flüme, Witter. Eine gewisse Sorte, also so erst so ein bisschen wilde Flüme. Sehen auch von wo dass das Wort herkommt. Und wir sagen im Deutsch einfach Mirabelle. Hein? Du denkst auf eine Elsässische, Mirabelle, wir haben Elsässische Mirabelle. Und das ist, wir kennen natürlich das französische Wort, aber das ist jetzt im Italienischen, im Griechischen. Sehen wie das alles interessant ist.
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Der Micky Krause, Schatz, sie schenkt mir ein Foto, ein schönes Foto, wo ich weiß nicht, was da heute Morgen mit einem Foto von mir. Ihr habt vielleicht lieber so Rotschleu, ja, von der Mama. Der Pianus bringt euch das jeden Tag und heute wollte ich das gerne aus einer Blume länger halten können. Ja, also lang schön bleiben, was kann man da machen mit geschnittenen Blumen, wenn man einen Strüß bekommt, so wie noch vielleicht bekommen und dem Vorend. Aber wollte ich ein Trick gerne, bleiben du wie ich jetzt, sonst erfahren wir nur so praktische Sachen. Der Dominik Besseler, Sommer mit dir, verwiderst du morgen am Kaffeegrenzelt von mir hier.

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1: Manche Leute helfen gern und es zählt in einer Gesellschaft. Meine Mama hilft euch mit ihren Rotschlägen. Ja, sie hat ja eben alles Müll auf, gell? Aber doch, sie gute Rotschläge. Denn sie hat sie nämlich selber probiert. Plane ich, ihm eine Blumenstrüsse zu verschenken. Ich erinnere mich daran, dass das in alle eine Freude macht, sogar in den Männern manchmal. Und ein Rotschläge, wie du kommst, eignet sich für alle. Egal, ob ihr eine Blumenstrüsse verschenken oder eben kommen. Die Rotschläge wären eben geteilt. Denn wenn ihr Rosen noch drei Tage schon die Köpfe hängen lassen und nur noch den Boden anlösen, das ist doch ein bisschen traurig, oder? Damit ihre Schnittblumen so frisch wie am ersten Tag bleiben, hat mir meine Mama ihr kleines Grossmüdergeheimnis verraten, wie ihr in ihre Vasen nicht machen sollte. Nehmen ein Stückchen Zucker und machen einen kleinen Tropfen Bleichmittel, ja, schon mal, ins Wasser. Schon mal, richtig. Es klingt ein bisschen barbarisch wie die arme Blume, aber hier ist das erste Grund getan. Er ist am Ende vom Tag ziemlich logisch. Der Zucker ist der Treibstoff. Sobald die Blume abgeschnitten ist, hat sie keine Wurzeln mehr, um sich zu ernähren. Der Zucker ersetzt die Energie von der Photosynthese und gibt ihr einen neuen Schwung, damit sie wieder blühen kann. Der Tropfen Schawal spielt die Rolle vom Schutzmann. Auch verhindert, dass sich Bakterien und mikroskopische Champignons im stehenden Wasser vermehren. Ohne Schawal verstopfen die Mikroben schließlich die kleinen Kanäle im Stiel der Blüm und die Wucht sich infizieren und Wucht verdursten. Und wenn es genug Wasser hat, ist es so. Der Resultat, dank dem Zucker und die Schawal, bleibt das Wasser länger klar und die blöden Blätter halten es länger aus. Hopp, probieren Sie mal. Und Ihre Blumen wären euch merci, der Mama Masseuve. Und für andere Rotschläge, ob es beim Bäschle, in der Kiste, beim Putzen, beim Nähen ist, horische uns bei Easy Elsass. Alle da an dieser Uhrzeit, euch alle gelten im Podcast, da haben wir alle unsere Termine drauf.
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Fever Dream mit dem Alex Warren, bis jetzt als Hitz in alle Jahrzehnte auf dem Kalender, morgen ein SMS, wenn ihr es vergessen habt, es ist noch Zeit. Alle Hitze schon, der internationale Dorf und der schwarze Katze. Und ihr habt sie vielleicht momentan gerade auf der BN. Ich kann daran denken, es sind viele momentan im Tierschutzverein, wenn ihr eine wählt, oder wenn ihr sie unterstützen wollt, aber sie brauchen eher Hilfe, auf dem Site können ihr es machen, la-sbr.fr. Alle Schäder international noch da von der schwarzen Katze. Wir machen wieder mit Carnaval de Venise, drin, Vokus.

0: Alle Kirchkarussell haben noch gemacht, so wie heute zum Beispiel in Kulmach, wie das noch können machen. Alle da haben es gemacht mit Isiel, das ist schon mal sonst gewesen sogar. Mit dem Philipp Sandmann gehen wir jetzt runter vom Karussell. Wir werden auf eine Druckerei gehen. Er wird uns von der elsässischen Erfindung reden. Das macht er mit viel Humor am Holwer bei Isiel. So, ja, unsere ganzen Gäste sind da am Mittagsstammtisch bis hier um 6. Bleiben mit uns. Versingen haben wir jetzt Moran. Oh, leider schon gestorben. Wir haben uns immer noch gern mit dem Lidl Tulimama.
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0: Salut Jonathan, liebe Zuhörer, Elsass. Wieners Wissen hat Hans Göteberry, Johannes Gutenberg, in Strasbourg den Bürdruck erfunden, circa 1450. Für jeder Bürstab hat er einen kleinen Stempel aus Metall gebäut, gell? Die Buchstaben hat er dann auch zusammengesetzt, für einen Text zu machen. Danach hat er alles mit Farbe eingeschmiert. Ja, manchmal mit Leberwurst eingeschmiert, hat man erzählt. Aber bref, zum Schluss hat er Papier auf den Text gedruckt. Seine Erfindung hat die Welt verändert. In 50 Jahren, eben ist, sind genau so viele Bücher gedruckt worden. Ungefähr 11 Millionen, wie in den 1000 vorigen Jahren. Ja. Wissen hat sich so schnell verbreitet. Schneller wie ein Foto von Kim Kardashian, bloß auf Internet. Und mehr Menschen haben können lesen. Wir Elsasser sind wieder die Besten gewesen. Das Prunkstück von der Menschheit. Die Vorfahren von der Aufklärung. Hitze das. Mit der Erfindung hier in der Silicon Valley, die ganzen sozialen Netzwerke, wie sie erfunden haben, Twitter, X, Fratzbösch, Instagram und so weiter, ja, die verbreiten nur Hass und je. Früher ist doch besser gewesen, gell? Warte. Dann schauen wir das ein bisschen näher an, der Buchdruck von Johannes Gutenberg. Ja, der Buchdruck ist nicht richtig die Ursache der wissenschaftlichen Revolution. Nein, der Bürdruck ist auch die Verbreitung von Fake News und Verschwörungstheorie gefährdet. Theorie du Complot. Ja, zum Beispiel, und es ist ganz wahr, hein? Der Glaube an eine weltweite Verschwörung satanistischer Hexen. Tatsächlich hat die eigentliche Hexenjagd erst in der Renaissance angefangen mit dem Bösch betitelt Hexenhammer. Malleus Maleficarum von Heinrich Kramer, ein dominikanischer Mensch, ein Moine und Inquisitor aus Schlettstadt. Das Bösch ist um 1486-87 in Strasbourg auf Latin veröffentlicht worden. Ist also einer von den Bestseller Zellemols gesehen. Zwischen 1486 und der letzten Ausgabe 1669 hat Hauptphase von der Hexenverfolgung hat es mindestens 34 Neuauflagen von dem Bösch gegeben. Insgesamt 30.000 Exemplare. Ja, und schon bereits 8 Auflagen im Jahr 1500. Also, das Bösch vom Heinrich Kramer, Hexenhammer, hat sich als Standardwerk zum Thema Hexenjagd. Ja. Hat also im 16. und 17. Jahrhundert eine kollektive Hysterie ausgelöst, wie ihr es wisst, Folter, Hinrichtungen von mindestens 40.000 unschuldigen, besonders Frauen. Na hopp, es ist nicht immer besser gewesen früher.
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Dame Impala und Jenny mit Isil Sos und Dracula. Ah, er lebt immer Schluss. Morgen keine Angst, ne, der Dracula kommt nicht, wir sind immer anderen Schluss. 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Der Pierre Nusri steht der Kaffee und erklärt dich das morgen mit 3 Plus und auch mit dem Kaffee, wie wir springen ab das 6. mit unserem Programm. Schöne Ruhe mit Isil Sos. Da haben wir Papp auf und zu. Schöne Ruhe, ja.

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